0: Industrie. Sie sind Teilnehmer eines Protestcamps des Bündnisses Rheinmetall Entwaffnen. Bis zum kommenden Sonntag kampieren Kriegsgegner unter dem Kölner Fernsehturm. Teilnehmer des Camps wollen in Köln unter anderem Rüstungsunternehmen blockieren. Die Polizei ist mit mehr als 1000 Beamten im Einsatz. Im vergangenen Jahr wurden mehrere Polizisten und Demonstranten bei Auseinandersetzungen verletzt. Diese historische Schwebebahn ziert künftig den Wuppertaler Hauptbahnhof. Der Wagen aus den 1950er Jahren wurde am Morgen mit einem 450-Tonnen-Kran über die Bahnhofsgebäude gehoben. Die Aktion ist Teil der Umbaumaßnahmen am Hauptbahnhof. Die alte Bahn soll künftig als Wahrzeichen der Stadt die Reisenden begrüßen. Zudem können Interessenten den 12 Meter langen Schwebebahn-Oldie als Event-Location und Hochzeitsort buchen.
1: Klingt ja auch spannend, ne?
2: So spannend.
3: Wenn man das möchte, gerne.
2: So, Wetter, komm, schnell Wetter.
3: Danke.
2: Ja, komm, schön. Wie wird denn der Herbst anfangen, Claudia Kleinert?
4: Habt ihr doch gemerkt, heute schon. Heute war ja offiziell Herbstanfang. Ähnlich wird es die nächsten Tage weitergehen, wobei es noch mal wärmer wird. Und über zu wenig Sonne können wir uns ja die letzten 3 Monate nicht beschweren. Das waren die Sonnenstunden. 730 in Lüchte-Pahnbruch, 123%. 100% wäre das Erwartbare. In Essen waren es 706 Stunden, 118%. Aachen 130%, sogar so 30% mehr, als man eigentlich mitrechnen dürfte, mit 797 Stunden. Und auch heute gab es zwischen den dichten Wolken immer mal wieder etwas Sonnenschein. Man sieht, es gab schon dichtere Quellwolken. Die waren auch zeitweise in Ostwestfalen so kompakt, dass die Sonne kaum durchkam. Dann kam wieder Sonnenschein. Und hier liegt zum einen nördlich von uns ein Tief und südwestlich von uns ein Hochdruckgebiet. Und die werden in den nächsten Tagen dafür sorgen, dass wieder wärmere Luft nach Nordrhein-Westfalen kommt. Heute in Zülpich 7 Stunden 42 Minuten Sonne, also trotz dichter Wolken konnte man doch noch längere Zeit auch diese Herbstsonne heute genießen. Temperatur von 22 Grad, recht kühl im Moment, geht es dann Richtung Freitag wieder auf 27, 28. Dann Samstag nochmal Temperaturrückgang. Richtung Sonntag könnten es eventuell sogar an die 30 Grad werden. Ist im Moment noch nicht so ganz sicher, je nachdem, wann die jeweiligen Druckgebiete zu uns kommen und dann eben auch diesen Schwupps warmer Luft bringen. Beziehungsweise in dem Fall wäre es dann heißer Luft. Jetzt in der Nacht geht es erst einmal mit lockerer Bewölkung weiter. Dazu ist es trocken. Es kann sich aber nach Süden hin schon örtlich Nebel bilden. Daran merkt man, dass der Herbst nicht so weit ist. Und die Temperaturen liegen morgen früh bei 7 bis 9 Grad in höher gelegenen Tälern. Sonst meist 10 bis 14. Morgen Vormittag starten wir mit Sonnenschein, aber auch dichteren Wolkenfeldern. Im Rothaargebirge fallen vielleicht mal ein paar Tropfen. Im Laufe des Nachmittags kommen dann von Norden dichte Wolkenfelder mit Schauern. Die können auch mal etwas kräftiger sein. Auch sonst sind die Wolken kompakt und die Sonne ist nicht so unheimlich oft dabei. Temperaturen steigen dann auf 16 bis 24 Grad. Der Wind ist schwach bis mäßig, kommt aus West bis Südwest. Die nächsten Tage bringen erstmal einen ziemlich nassen Donnerstag. Da kommen aus Norden dichte Wolkenfelder. Es kann auch mal regnen. Also es sind nicht nur Schauer und dann hört es wieder auf, sondern auch mal länger anhaltender Regen. Am ehesten trocken Richtung Südwesten, Eifel, Köln, Bonner Bucht. Da dann auch bis zu 24 Grad. Und am Freitag ähnliches Bild wie Donnerstag. Dichte Wolkenfelder nach Norden hin trüb. Und es regnet länger und etwas häufiger. Temperaturen aber dann 21 bis 27 Grad. Auch am Freitag wird es im Südwesten am ehesten den ganzen Tag über trocken sein. Allerdings so besonders sonnig, besonders freundlich wird der Tag dann nicht.
3: Danke, Claudia Kleinert. Schönen Abend.
1: Heute Abend 21:45 geht es um späte Schwangerschaften und die Pille. In dem Fall aber die Abnehmpille. Ich bin da. Sie auch, würde mich jedenfalls freuen.
3: Wir haben uns erstmal gefreut, dass Sie jetzt zugeguckt haben. Grüße vom ganzen Team, danke fürs Interesse. Und die Kolleginnen und Kollegen der Lokalzeit freuen sich jetzt auf Sie.
1: Schönen Abend.
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1: Sie füllen die großen Hallen von Wien bis Hamburg. Seit 40 Jahren sind die Toten Hosen in der Republik und auch in Europa unterwegs. Und morgen ist ihr Abschiedskonzert in Münster. Die Vorbereitungen auf dem Konzertgelände hinter der Halle Münsterland, die laufen.
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1: Guten Abend, willkommen bei uns am Dienstag. Sie sind absolut Kult, keine Frage, die Toten Hosen, aber bald ist quasi tote Hose, zumindest bei Live-Auftritten, die wird es dann nicht mehr geben. Die legendäre Band aus Düsseldorf ist nämlich auf Abschiedstournee und morgen sind sie in Münster. Das Konzert ist restlos ausverkauft. Wir nehmen sie jetzt aber erstmal mit auf eins der wohl legendärsten Konzerte im Münsterland.
2: Heute sind wir hier im Vereinsheim von Herbert.
0: Fußballer vom SV Herbern hatten das Konzert 2015 beim Bundesliga-Tippspiel von 1 Live gewonnen. 150 Leute durften rein.
3: Für das gesamte Dorf und für die gesamte Region war das dann natürlich schon riesig. Die haben 7 Tage vorher oder vielleicht ein paar Tage vorher in Leipzig gespielt vor 40.000 Menschen. Und dann waren die in Herbern und in Herbern haben die vor 150 gespielt. Haben das aber genauso durchgezogen wie in Leipzig oder wie auf Großkonzerten mit 100.000 Menschen. Das war schon richtig cool.
0: Besonders klasse fanden die Herberner, dass die Band so nahbar war.
3: Was ich auch cool fand, um 11 Uhr hat Campino gesagt, er müsste noch die Haare geschnitten haben. Jetzt wollte er das aber nicht von einem aus Herbern gemacht haben, also ist von Düsseldorf einer gekommen. Stunde später war der Friseur hier und hat ihn dann bei uns im Vereinsheim mal eben frisiert, damit er abends schick aussieht. Also das waren schon coole Geschichten, die sich so rund um dieses gesamte Ding abgespielt haben.
0: In Münster reisen die Punker morgen mit dem ganz großen Besteck an. Alles wird akribisch vorbereitet. Glücklich die, die eine der 25.000 Karten ergattert haben.
4: Als wir dann gesehen haben, es gibt noch ein Zusatzkonzert in Münster, haben wir ganz, ganz schnell ganz viele Karten gekauft. Ja, die Musik begleitet mich im Prinzip, ich weiß nicht, seit 40 Jahren in der Zwischenzeit. Und ja, das lässt man sich nicht entgehen.
0: In Düsseldorf, der Heimat der Hosen, waren die Konzerte auf jeden Fall ein Riesenerfolg. Aber so nah wie in Herbern kommen die Fans nicht oft an die Toten Hosen heran.
5: Aber wir sind schon alte Garde, gegen alte Herren. Und,
6: gegen wen habt ihr verloren?
5: Wir haben nicht verloren, 2-1 in Burgsteinfurt.
6: Wie kann man denn da verlieren?
0: Humor und ganz viel Haltung, dafür stehen die Toten Hosen. Ein Versprechen, das die Punkband bestimmt auch morgen in Münster halten wird.
1: 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So, wer von Ihnen schon mal ein Haus gebaut hat oder was in der Wohnung aufwendiger sanieren musste, der weiß, das wird manchmal teuer als gedacht, kann auch manchmal länger dauern als gedacht. Aber wenn es 3-mal so teuer wird und 6 Jahre länger dauert als geplant, dann kommen schon Fragen auf, besonders wenn es um Steuergeld geht. Die Kosten der Rathaussanierung in Bocholt gehen durch die Decke. Wie kann das passieren?
7: Eigentlich sollten die Handwerker hier längst fertig sein. Bis 2021 wollte die Stadt Bocholt ihr Rathaus sanieren für 44,5 Millionen Euro. Doch es kam anders. Immer wieder verzögert sich das Projekt. Zudem entschloss man sich dazu, auch das ans Rathaus angeschlossene Theater mitzusanieren. 2025 sprach der damalige Bürgermeister Thomas Kerkhoff von 84 Millionen Euro Gesamtkosten. Damit sollte der neue Architekt Stefan Bielefeld den Bau vollenden.
8: Die ersten Schritte, die wir gemacht haben, um Termin- und Kostenkonsolidieren zu arbeiten, war, dass wir überlegt haben, was können wir denn Gutes tun, um das Projekt weiterhin auf dem Kurs zu halten, die gewünschten Qualitäten umzusetzen, aber abzuändern, damit die Kosten nicht hochgehen und die Zeiten nicht wegrennen.
7: Doch bald kam raus, einiges, was Bielefelds Vorgänger anstieß, muss angepasst werden. In einem Sachstandsbericht heißt es dazu, dass Tragwerke überarbeitet, Brandschutz angepasst und Büroräume neu geplant werden mussten. Neue Gesamtkosten zwischen 114 und 120 Millionen Euro. So eine Steigerung sei nicht zu erklären, findet Politikprofessor Norbert Kersting.
9: Eine Verdreifachung der Kosten seit 2018 ist eigentlich so nicht zu erklären. Eine Verdoppelung wäre durchaus real und da sieht man höhere Baukosten, man sieht höhere Standards, die wichtig sind. Aber eine Verdreifachung beinhaltet auch, und das ist ein klassisches strukturelles Problem im öffentlichen Sektor, dass am Anfang die Kosten unterschätzt werden, bewusst niedrig eingestuft werden, um den Zuschlag zu bekommen dann auch. Und da ist die Kontrolle im öffentlichen Bereich nicht so stark wie dann zum Teil bei privaten Bauträgern.
7: Inzwischen steht fest, die erste Planung deckte anscheinend nicht alles ab. Bereits in einer Sondersitzung 2021 wird gefragt, wieso in der Ursprungsplanung so viele Punkte fehlen. Eine konkrete Antwort bleibt die Verwaltung damals schuldig. Baudezernent Dave Welling will die Vorgänge aufarbeiten.
10: Zur Wahrheit gehört auch dazu, wir arbeiten mit Steuergeldern. Und da muss natürlich geschaut werden, gab es irgendwo Punkte, die nicht sauber liefen, weil wir müssen natürlich aus solchen Projekten auch lernen. Also so ein zweites Rathaus müssen wir natürlich tun, nichts vermeiden mit so einer Projektentwicklung.
7: Erstmal soll der Bau endlich fertig werden. Und was sagen die Bocholter dazu?
11: Die Rathaussanierung, ja, die ist teurer, aber wir wollen auch endlich wieder ein funktionierendes Rathaus haben.
12: Das Haus hat eine gewisse Originalität und deswegen finde ich es auch ganz gut, dass es erhalten und saniert wird.
13: Normalerweise hätte man ein Rathaus besser abreißen sollen und neu bauen sollen, dann wäre es billiger gewesen. Ne?
7: Wäre ein Neubau die bessere Wahl gewesen? Architekt Stefan Bielefeld sagt nein.
8: Vorhandene Gebäude zu revitalisieren, zu transformieren, ist ganz, ganz wichtig. 38% der CO2-Emissionen entstehen durch Bauen. Zement wird produziert, Glas wird produziert. Und anstelle einen Neubau auf die grüne Wiese zu setzen, dieses Gebäude zu revitalisieren, ist hochgradig sinnvoll, alleine vor dem Hintergrund des Klimawandels.
7: Doch dafür ist nicht mehr viel Zeit. 2027 soll das Rathaus wieder eröffnet werden. 6 Jahre später als gedacht.
1: Bohnen als Nutzpflanzen sind jetzt nicht gerade die Sensation im Gemüsegarten, habe ich zumindest gedacht, aber weit gefehlt. Ursula Weber, die liebt ihren Garten und steht voll auf Bohnen, besonders auf alte Sorten. Laut Bohnenatlas gibt es 3000 unterschiedliche Bohnensorten. Und weil für Ursula altes Handwerk zum Obst- und Gemüsegärtnern fest dazugehört, trifft Rüdiger Rammel sie direkt bei ihrer Lieblingsbeschäftigung. Und es gibt am Ende auch noch eine Überraschung für Rüdiger.
14: Hallo Ursula, ich grüße dich.
15: Hallo Rüdiger.
14: Du bist schwer bei der Arbeit?
15: Ja, durch die Trockenheit lassen viele Blumen die Köpfe hängen. Und ich habe gedacht, ich flechte mal so ein paar Helferlein.
14: Also du machst praktisch solche Rangpyramiden hier?
15: Genau.
14: Toll sehen die aus.
16: Rüdiger Ramme trifft heute Ursula Weber, die nicht nur Rank- und Standhilfen für ihre Blumen selber herstellt, sondern in ihrem Garten viele ungewöhnliche Ideen umsetzt. Bevor es zu den großen und kleinen Bohnen geht, gibt es erstmal den Blick in das sehr spezielle Gewächshaus.
14: Ja, toll, so ein Erdgewächshaus, ne?
15: Genau, das geht da so 1 Meter oder 1,20 Meter sogar in die Tiefe und das bewirkt, dass wir es im Winter nahezu frostfrei haben. Ich habe hier die Paprika stehen und hier habe ich ganz viel Tomaten stehen.
14: Sehr aromatisch, zuckersüß. So, dann gucken wir uns noch den Rest an. Der Rest ist gut, boah, ist das riesig.
16: Die selbst geflochtene Rankhilfe bekommt ihren Platz mitten in der Kapuzinerkresse und dann sind endlich die Bohnen dran.
14: Und das ist eine deiner Pflegekinder sozusagen, ne?
15: Genau. Und dazu gehört hier die Beli Kifler.
14: Beli Kifler.
15: Beli Kifler, wie das genau ausgesprochen wird, weiß ich nicht. Die kommt ursprünglich von einer Familie aus Slowenien. Ich arbeite seit 10 Jahren für den Verein zur Erhaltung der Nutzpflanzenvielfalt. Und wir kümmern uns darum, dass alte Bohnensorten oder alte Gemüsesorten erhalten bleiben.
14: Ja, ist ja auch ganz wichtig, dass die Genetik, der Genpool all dieser verschiedenen Sorten erhalten bleibt. Weil irgendwann kommt vielleicht mal ein Schädling, eine Krankheit. Und da haben wir dann in dieser Genetik die Resistenzen, die wir dann für unsere Ertragssorten auch brauchen. Also insofern, glaube ich, finde ich, ist das eine wahnsinnig wichtige Funktion, die ihr da wahrnimmt.
15: Bei der Beli Kifler zum Beispiel, die habe ich im Mai gesät, aber die nimmt sich erstmal Zeit. Ne? Mhm. Die wächst und wächst und wächst. Sie wächst 3 Meter hoch, die wächst 4 Meter hoch. Und sie fängt jetzt erst an und kriegt die ersten Blütenknospen. Mhm. Das ist für eine Stangenbohne unheimlich spät. Ja. Und dann finde ich das natürlich spannend. Warum macht sie das? Ne? Aus welchem Klima kommt sie? Sie wird ja einen Grund haben. Die hat sich ja irgendwann angepasst an dieses Klima.
16: Ob Stangenbohne oder kleine Buschbohne, Ursula zieht ausgesuchte Exemplare aus aller Welt.
15: Das ist die Kashmir Thin Skin.
14: Okay.
15: Und die kommt aus Indien.
14: Ich vermute aus Kashmir sogar.
15: Vermutlich.
14: Könnte sein.
15: Könnte sein.
14: Ich nehme mal eine.
15: Ja. So, und dann gucken wir mal, wie die so aussehen. Ui, die ist aber schick.
14: Die sieht gut aus, ja. Ja, ich finde es ja besonders spannend, dass ihr auch Bohnen aus aller Herren Länder habt. Weil Klimawandel bedeutet ja auch, die alten Sorten tun es vielleicht gar nicht mehr, die ja seit Jahrhunderten gewachsen sind. Die kommen mit den Klimabedingungen gar nicht mehr so richtig klar. Es ist viel zu trocken, viel zu sonnig. Aber vielleicht kommt die Sorte aus Kaschmir oder die Sorte aus Slowenien. Ja, super gut mit unserem Klima klar. Und dann haben wir demnächst die slowenische Sorte bei uns im Garten stehen.
15: Das kann gut sein.
16: Ursula baut nicht nur Bohnen an. Mit ihren langgezogenen Beeten nach der Methode des Marburger Taschengartens versorgt sie die Familie mit frischem Gemüse. Und dann die Überraschung.
14: Hi, ich bin Dietrich.
17: Hallo, Rüdiger.
14: Der Wahnsinn.
16: Ursulas Mann Dietrich schmiedet gerade einen Pflanzstab.
17: Du kannst mir helfen, Rüdiger.
14: Ja, versuche ich. Wie?
17: Ich brauche nämlich am anderen Ende genauso eine Spitze. Vielleicht sogar ein bisschen dünner.
14: Ha.
17: Und
14: ich bin aber Linkshänder.
17: Ich hab dir mal da auf dem Tisch habe ich dir einen Hammer hingelegt.
14: Ja. Eisen muss geschmiedet werden, solange es heiß ist.
17: Sehr schön.
14: Von wegen nur Gärtner, ne?
17: Ich finde, das sieht schon ganz schön aus. Ja. Hast du super gemacht.
14: Danke, du bist ein super Lehrer, super Meister.
15: Rüdiger, schön, dass du da warst und uns in unserem leicht angebritzelten Garten besucht hast.
17: Das hat mir sehr viel Spaß gemacht mit dir und du hast echt gut gearbeitet. Und
14: mir hat das erst Spaß gemacht und mein erster selbstgeschmiedeter Gartenstab. Ja. Vielen, vielen Dank, ich bin stolz. Ja. Tschüss, mach's dann gut. Mach's alles gut. Gute. Gut. Tschüss, mach's gut, Ursula.
15: Ja, tschüss.
14: Toll.
1: Zu Gast sage und schreibe ohne seinen selbstgeschmiedeten Gartenstab ist Klaus Krome. Willkommen, lieber Klaus.
18: Ja, hallo.
1: Alle sind total wahnsinnig oder sind zumindest scharf auf die alten Sorten. Da ist immer so eine gewisse Magie darin. Was ist denn so dran oder so toll an den alten Sorten? Ich kann es verstehen, der Erhalt des Erbguts und so. Aber warum sind die so toll?
18: Ja, Formvielfalt, Farbenvielfalt. Also da kann man Dinge entdecken, die schon längst nicht mehr gehandelt werden, die einfach nicht Mainstream sind. Es ist ja auch einfach spannend, immer wieder Saatgut wegzupacken für die nächste Saison oder zum Tauschen was bereit zu haben. Mhm. Und das ist glaube ich, der besondere Kick da dran.
1: Bei den Bohnen ist klar, wie die Nachzucht funktioniert. Da kommt, glaube ich, jeder drauf. Ne? Ja. Einpflanzen, Wasser und fertig, so immer ganz vereinfacht. Aber bei den Tomaten ist nicht ganz so einfach. Kannst du ganz kurz sagen, wie züchtet man gut Tomaten, zieht man gut Tomaten nach?
18: Also der Bohnensamen muss ja noch runtergetrocknet werden und dann muss er vor allen Dingen vor Mitessern geschützt werden und in ein Schraubglas oder Ähnliches verpackt werden, dass da kein Kornkäfer oder sowas reinkommt. Bei der Tomate muss man sich tatsächlich ein bisschen mehr Mühe machen, weil der Tomatensamen, wenn ich ihn von einer samenfesten Sorte eben ernte, der muss von der Geleeartigen Masse, von der gallertartigen Masse befreit werden. Das kann man am besten, indem man auf dem Papier das dünn ausstreicht und dann auch mit dem Papier sozusagen einrollt und dort drin dann runtertrocknen lässt. Und dann kann man sozusagen die nächste Saison 2027 wegpacken.
1: Alles klar. Klaus, danke erstmal für die Infos. Und Sie können jetzt Ihre Fragen stellen. Ich bin sicher, Sie haben eine Menge, was auch immer bei Ihnen im Garten oder auf dem Balkon Sorgen macht. Klaus, können Sie es fragen. 0800 5678 990 ist die kostenlose Nummer zu uns in die Redaktion. So viele Antworten wie möglich gibt es am Ende dieser Sendung. Nochmal die Nummer 0800 5678 990. Es ist gefühlt leider Dauerthema aktuell. Es sind die Waldbrände. Die Ereignisse der letzten Wochen, die haben gezeigt, wie wichtig es ist, auf solche Großbrände am besten optimal vorbereitet zu sein. Tausende Feuerwehrleute waren im Einsatz und die müssen natürlich auch technisch gut aufgestellt sein. Deshalb gibt es jetzt neue Katastrophenschutzfahrzeuge und eins davon wird schon bald im Kreis Warendorf im Einsatz sein. Was das Fahrzeug kann, das wurde heute am Institut der Feuerwehr NRW in Techte bei einer Übung gezeigt.
19: Kein Weg, kein fließendes Wasser und dichter Rauch. So würde es bei einem echten Waldbrand aussehen. Und genau da kommt das neue Spezialfahrzeug für den Katastrophenschutz zum Einsatz. Die Feuerwehr testet heute die Vorteile des Gefährts.
20: Insbesondere wie die Wasserabgabe funktioniert, dass wir unterschiedliche Möglichkeiten haben, nämlich einmal die Wasserabgabe über die Dachluke, da haben wir oben ein fest verbautes Strahlrohr. Alternativ das stabil stehende Fahrzeug und einmal die Wasserabgabe während der Fahrt. Das ist wenigen Fahrzeugen vorbehalten, das ist ganz besonders an diesem Fahrzeug.
19: Sogar eine Selbstschutzanlage ist dabei. Sie sprüht Wasser auf die Kabine. So können Einsatzkräfte rund 5 Minuten lang mitten durchs Feuer fahren und sich selbst schnell vor Flammen schützen. Eins der 8 Fahrzeuge kommt in den Kreis Warendorf, um es von dort im ganzen Münsterland einsetzen zu können.
20: Da wir ja die Einheiten mit den Fahrzeugen mobil halten wollen, das heißt, wir wollen sie in die Gefahrengebiete hineinbringen, wo ja das Personal dann schon sehr schnell knapp wird, sind vorrangig Gebiete gewählt worden, wo das Personal eher weniger Vegetationsbrände bekämpft, damit sie auch im Sommer verfügbar sind.
19: Und obwohl es hier eher Flächen als Waldbrände gibt, ist der Standort im Münsterland gut gewählt.
21: Es kann beides sein. Es kommt ganz darauf an, also es wird auch bei Flächenbränden, haben wir ähnliche Probleme. Wir wissen ja, wir lernen ja im Grunde jedes Jahr, jeden Monat neu dazu, welche neuen Herausforderungen da sind. Und die Autos, die sind jetzt eine weitere Fortschreibung.
19: 610.000 Euro kostet ein Spezialfahrzeug. Bis nächstes Jahr sollen alle 8 in NRW verteilt sein.
1: Wer ein Instrument so sicher spielen kann, dass er sich jederzeit damit auf eine Bühne stellen kann, der ist für mich schon reichlich beschenkt, aber der hat natürlich auch viel geübt oder super Talent. Martina spielt seit 57 Jahren Akkordeon. Unter der Woche arbeitet sie Vollzeit und zwar im Hotel. Und an ihren freien Wochenenden, da macht sie Musik und erfreut andere Menschen damit. Manchmal im Seniorenheimen, am liebsten aber bei Münsterländer Traditionsfesten. Ja, was soll ich sagen? Martina macht richtig Stimmung.
22: Gabi und Bernd, die beiden, sie leben! Sie leben! Sie leben!
23: Das Akkordeon umgeschnallt und ein lautes Organ. So ist Martina in den Bauerschaften im Münsterland bekannt.
24: Mein Akkordeon oder meine Musik ist wirklich mein Hobby. Und ja, mein Mann weiß das ja auch. Ich habe ja mein Akkordeon ja länger gekannt als mein Mann.
23: Damals hat sie noch mit dem Akkordeon ihrer Schwester geübt.
24: Ich bin angefangen mit dem Alter von 5 Jahren. Jetzt werde ich 62. Dann weißt du, wie lange ich schon Akkordeon spiele. Mein erstes Ständchen habe ich gebracht gehabt. Da war ich wirklich 5, konnte die linke Hand nicht. Und dann habe ich den Schneewalzer mit 5 Jahren mit der rechten Hand gespielt.
23: Seitdem ist sie ihrem Akkordeon treu geblieben.
25: Valerie, Valera und Schenke meine.
23: Martinas Spezialität, das traditionelle Eier zusammenholen. Nach einer Hochzeit. Sie begleitet das Brautpaar, das von Hof zu Hof zieht und Eier einsammelt. Die sollen nachher gemeinsam gebacken werden. In der Bauerschaft Limbergen gibt es diese Tradition auch bei der Silberhochzeit. Für die gebürtige Dülmnerin ist das ein Heimspiel.
26: Martina, die macht das super. Die sorgt immer dafür, dass fleißig gesungen wird, Stimmung ist, läuft.
27: Super. Deswegen, die ist schon hier bei uns bekannt, die war schon die letzten Jahre immer mit dabei. Wenn eine grüne Hochzeit, eine Silberhochzeit war beim Eier rundholen, musste die immer schon Stellung halten bei uns mit feiern.
23: Martina kennt die Menschen aus Limbergen schon viele Jahre und auch ihre Musikwünsche.
24: Paul Erdkens Lieblingslied ist Traum von Amsterdam. Das spielen wir nämlich jetzt gleich. Ich fange jetzt mal an, die Leute mal zu motivieren.

0: Früher hat Martina in einer Band gespielt, seit Jahren an ihrer Seite Martin an der Pauke.
1: Ich helfe der Martina immer ein bisschen aus und mache mit ihr Musik.
2: Warum machst du das?
1: Weil ich gerne singe. Und weil ich einfach Spaß an der Musik habe und Spaß an den Leuten.
3: Man kann sowas auch mit Konservenmusik machen, aber ich sag mal so, wenn man dann mit den Leuten zusammen einen großen Kreis bildet, man spontan irgendwie was macht, das ist jetzt der Vorteil meiner großen Klappe. Ne, ich kann die Leute auch motivieren. Ja, wie gesagt, wenn der eine das Kommando hat, dann...

0: Stellen Sie sich mal vor, Sie werden mitten in der Nacht wach, weil es Ihnen aufs Gesicht tropft. Kühl meistens. Beim Campen kann das schon mal passieren, wenn das Zelt undicht ist. So ging es auch ein paar Kindern. Die haben nämlich jetzt viele Stunden im Sauerländer Wald bei Brilon verbracht und im Outdoor-Camp gemeinsam mit Betreuern eine 48-Stunden-Challenge absolviert. Ob das auch was für Ihren Nachwuchs sein könnte?
1: Die Jungs sind mit Campleiter Uwe auf dem Weg zum Schlaflager. Die letzte Nacht war etwas ungemütlich. Es hat heftig geregnet. Jetzt wird kurz gecheckt, ob Toris und Liams Zelte das Wasser abhalten konnten.
2: Wie sieht's bei dir aus, Liam?
3: Hier ist soweit alles trocken.
2: Geht deine Lichterkette denn noch?
3: Bestimmt.
2: Bei deinem 3-Zimmer-Küchenbad. Oh, hier sieht ja alles trocken aus.
3: Funktioniert noch.
2: Ja, deine Lichterkette. Brauchen die jungen Leute, ne? Ein bisschen Luxus.
1: Ansonsten ist alles im Naturcamp eher basic und weniger Luxus. Darum geht es ja. Die Kinder sollen lernen, wie komme ich in und mit der Natur klar. Und darüber hinaus selbstständig entscheiden, aber auch im Team zusammenarbeiten.
2: Hier wird in einer vernünftigen Sprache gesprochen, also kein Digger, alter Schwör, das gibt's hier nicht. Das ist uns sehr, sehr wichtig, dass wir respektvoll miteinander umgehen und dass wir auch schaffen, aus diesen erstmals fremden Kindern ein Team zu bilden. Dann der Umgang mit der Natur. Schnitzt nicht irgendwo rum, zerstört nicht irgendwelche Bäume, die lebendig sind. Geht vernünftig mit der Natur um, weil wir sind hier zu Gast.
1: Und wie benimmt man sich als Gast? Das lernen die Kinder durch Campregeln. Eine lautet, wir werfen keinen Müll weg. Wir sammeln den Müll der anderen ein und schauen, was können wir zum Beispiel aus Plastikflaschen machen. Die eignen sich zum Wasserfiltern.
2: Ich würde mir jetzt so eine Flasche nehmen, würde die in der Mitte durchschneiden. Wenn ich jetzt zum Beispiel kein Taschentuch bei der Hand hätte, dann würde ich zum Beispiel in so einer Situation mir ein Stück aus dem T-Shirt rausschneiden. Weil letztendlich geht es darum, dass ich Wasser kriege und dann kann mir das T-Shirt egal sein. Dann könnte ich da noch Steine reinmachen oder Gras reinmachen. Also ich würde quasi die Erde nachbauen. Und jetzt Prost!
1: Denn die nachgebaute Erde hilft dabei, schon mal den groben Dreck aus dem Wasser zu holen. Bevor man das Wasser trinken kann, sollte es abgekocht werden. Deshalb zeigen Betreuer Michael und Liam, wie man richtig Feuer macht.
3: Das sind jetzt die Wurzeln von einer abgestorbenen Kiefer. Die haben wir gestern beim Wandern gefunden.
4: Und was hast du da noch? Also womit reibst du quasi?
3: Das ist jetzt ein Feuerstahl mit halt Metall. Und damit, wenn man den Feuerstahl abreibt, entstehen halt Funken zum Entzünden.
5: Also wenn ihr sowas zu Hause macht in einer Feuerschale, ne, müsst ihr das auch auf jeden Fall immer ablöschen. Weil der Wind kann ja Funken weitertragen in ein nahegelegenes Waldgebiet. Und dann können diese Funken können das dann auch entzünden, den ganzen Wald. Ne?
1: Außerdem gilt, ein Feuer bleibt niemals unbeaufsichtigt. In Survival-Sachen kennen sich die jungen Camper nach 24 Stunden gut aus.
6: Das ist ein Abseilknoten und wenn man unten ist, kann man ihn dann einfach aufmachen.
1: Also Knoten machen oder auch Bogenschießen. Im Team geht alles besser.
7: Genau. Ihr habt super als Team zusammengearbeitet. Und daher würde ich sagen, dass ihr euch so einen ganz kleinen Schatz verdient habt. Wo könnte der sein? Dreh noch mal um.
3: Vielleicht in dem Tipi.
7: Das ist eine gute Idee. Geht doch mal gemeinschaftlich rein und schaut nach.
8: Cool!
0: Tja, da weiß meine Zivilisation doch endlich wieder mal zu schätzen. 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
0: So, willkommen zu Ihren Fragen an Gärtnermeister Klaus Krome. Übrigens, wichtige Info, bis 2030 ist er noch bei uns in der Redaktion zu erreichen unter der bekannten Nummer. So, Klaus, wir gucken mal auf die Zuschauerfragen. Und zwar legen wir los mit Herrn Lohoff aus Altenberge. Der hat einen Eukalyptusbaum, überlegt, den zurückzuschneiden oder runterzuschneiden. Sieht natürlich erstmal gruselig aus. Deswegen will er unbedingt wissen, man kann er mit neuen Trieben rechnen.
8: Ja, also im Prinzip kann der Eukalyptus jetzt noch geschnitten werden. Und wenn es eine Topfpflanze ist, die ich also auch frostfrei überwinter oder zumindest geschützt überwinter, kann man das durchaus machen. Ist das aber ein Baum, das könnte natürlich sein, der im Garten steht, der ist ja auch bedingt winterhart, würde ich das nicht jetzt machen, sondern nächstes Jahr im April. Denn wenn ich den Eukalyptus jetzt schneide, würden die Neutriebe, die sich jetzt noch im September entwickeln, nicht mehr vom Winter ausreifen. Und dann ist die Pflanze besonders frostgefährdet. Also da ist der Zeitpunkt nächstes Jahr kurz vorm Austrieb der bessere.
0: Brigitte Brauner aus Aalen hat eine Nordmann-Tanne, 4 Jahre alt, noch nicht so riesig. Die hat eine lange Spitze ohne Triebe. Können wir die jetzt einfach oben kappen? Das sieht natürlich mal richtig schlimm aus, aber muss sie? Kann sie die einfach?
8: Also es ist eigentlich zu spät. Das wäre im Juni, im Austrieb wäre der richtige Zeitpunkt gewesen, dort zu kappen. Oder die Tannenbaumanbauer, die ritzen die ganzen und bringen die dann auch zum Verzweigen, indem man die so nur das Rindengewebe sozusagen verletzt. Aber das ist jetzt eigentlich zu spät. Ne? Ich würde es dann so nächstes Jahr im Frühjahr erst wieder machen.
0: Aber sie kriegt sie auf Strecke dann doch noch irgendwann wieder hin oder sieht die jetzt immer so aus?
8: Ja, es ist eine lange unverzweigte Etage. Das ist jetzt das Problem. Ne? Ja.
0: Frau Nietzsche hat einen Mini-Rosenbaum, der hat keine grünen Zweige und Blätter mehr und kommt einfach nicht mehr. Was kann sie tun? Wie kann sie feststellen, ob er noch lebt oder ob er wiederkommt? Kommt er überhaupt wieder?
8: Ja, also vielleicht an der Rinde mal gucken, ob da noch Leben drin ist, ob das also noch saftig grün ist. Man könnte jetzt noch zurückschneiden, vielleicht auch unten in der Erde gucken. Vielleicht haben sich im Laufe des Sommers Ameisen eingenistet und sorgen dafür, dass das Gießwasser immer wieder an den Wurzeln vorbeifließt und dass die Rose deshalb vertrocknet ist. Also man muss sicherlich erstmal Ursachenforschung betreiben. Zur Not scharfe Schere, Rückschnitt hilft immer.
0: In Ochtrup steht die Endless Summer Hortensie von Frau Dornhäuser. Die ist mittlerweile 2 Meter hoch und hat super viele Blüten.
8: Ja.
0: Jetzt sind aber alle braun. Alles abschneiden?
8: Von der Hitze. Ja, also rein optisch wahrscheinlich jetzt abschneiden. Es ist auch die Frage, wie weit schneide ich zurück. Sie wird auch dieses Jahr nochmal neu austreiben, aber nicht mehr blühen. Dafür ist es jetzt im September zu spät. Hätte man das unmittelbar nach der ersten Blüte im Juni, Juli gemacht, würde sie jetzt im September auch schon ein zweites Mal blühen, denn das ist ja eine Sorte, die remontiert, also die häufiger wieder blüht.
0: Eine ganz kurze schaffen wir noch. Schwester Anna Maria, ich habe eine Kamelie im Garten stehen, 2 Jahre nicht geblüht und auch keine Knospen angesetzt. Was kann ich machen? Ganz kurze Antwort, wenn du das schaffst in 10 Sekunden, ich drücke dir die Daumen.
8: Jetzt Blühpflanzendünger, am besten flüssig geben. Es gibt für Kamelien extra Dünger dafür, aber bitte flüssig, denn es muss bis Ende September abgeschlossen sein.
0: 10 Sekunden rum, ich bin beeindruckt. Ja. Klaus, ich danke dir. Wir sind gleich beim Münsterlandwetter.

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